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1: Die Welt dreht sich weiter wie ein Berliner Dönerspieß. Spieß, Bürger schlafen nachts, Hipster sind nachtaktiv. Einige sind abstoßend, andere ab.

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Der Heinrich Himmelleier sagt, was hast du in der Hand? 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
1: Ja, liebe Hörer und Hörerinnen, wir haben jetzt ein neues Album aufgenommen, Another Year.
2: Prinzipiell sind wir die härtere Schiene hineingegangen zum Teil. Und das tut uns eigentlich auch sehr gut, muss man sagen.
3: Wir können auf jeden Fall 3 Stunden spielen, wenn sie so, wenn wir es nur durchstehen.
4: Heinz, Clemens und Wolfgang von der Linzer Kultband Redkin sind das nächste Mal live zu erleben am 14. August 2026 ab 19 Uhr beim Gartenkonzert des Kulturvereins Strandgut, Ottensheimer Straße 25 in Alturfa. Vorgruppe ist Wolfisch. Ein weiteres Redkin-Konzert gibt es dann am 25. September im Café Viele Leute am Linzer Pfarrplatz. Beginn ist um 20 Uhr.
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4: Heute mit Heinz und Clemens Braun sowie Wolfgang Karl von der Linzer Band Redkin. Heinz und Wolfgang sind keine Newcomer mehr in der Linzer Musikszene. Gemeinsam haben sie bereits in den 1990er Jahren in der Frank Jonko Band gespielt. Mit dem Song Water schafften sie es dann 1997 auf den Soundtrack von Michael Haneckes Kinohit Funny Games.
3: Wir sind mehr oder weniger entdeckt worden von der Vega Film und das ist doch eine namhafte Filmproduktionsfirma gewesen und die haben uns dann immer eingeladen, dass wir spielen bei ihren Drehschlussfeste und da haben wir ein paar solche Events gemacht und haben halt dann auch die Chance gekriegt, einen Song beizusteuern für einen Film und das war Funny Games. Ist natürlich ein sehr, wie soll ich sagen, ein sehr kontroversieller Film, aber wir haben da einen Song beigesteuert.

0: Water von der Frank Janko Band. 1997 hat Michael Haneke diesen Song in den Soundtrack zu seinem Kinohit Funny Games aufgenommen. In jenen Jahren besucht Sohn Clemens mit Freude Konzerte der Frank Janko Band. Der Grund dafür ist einfach erklärt. Clemens möchte seinem Vater Heinz nahe sein, wenn dieser in der Frank Janko Band den Bass spielt.
1: Da gibt es eine lustige Anekdote von der Frank Janko Band.
2: Steirer Stadtfest,
1: ein mini kleiner Stöpsel war ich. Und der Papa hat gespielt und der Wolfgang hat eben auch gespielt. Bin auf die Bühne aufgehoben worden und habe so mitperformt auf der Bühne mit meiner Kindertrompete.
2: Genau.
1: Einige Lieder. Das ist wirklich prägend gewesen damals. Und dann ist das also weitergegangen.
0: Bald ist Clemens dann auch als Musiker bei Konzerten mit Wolfgang und Heinz dabei.
1: In Bad Ischl war das. Da haben sie eher ein kleines Clubkonzert gespielt. Damals noch zu dritt, kleine Akustik-Session, was das war. Dann haben sie gesagt, ja, bei der einen Nummer, da war das doch lässig, wenn du mal Bass dazu spielen darfst. Dann bin ich mal für den Anfang bei der einen Nummer Bass dazu gespielt und dann hat sich das ausgeweitet und hat passt und gesagt, ja, eigentlich könntest du ja mehr Nummern spielen. Und dann ist von einer Nummer zu einem, weiß ich nicht, fünf Nummern gekommen und dann einmal ein ganzes Programm, Konzert. Ja.
0: In dieser Zeit wird es allerdings immer schwieriger, die Frank Janko Band am Leben zu erhalten.
2: Wir haben da ein paar Jahre dahinter, Leute sind ausgestiegen, Leute sind wieder eingestiegen und der Heinz war dann bereit, dass er, wir mal wirklich einmal einen Durchhänger gehabt haben und uns quasi aufgelöst hätten, war der Heinz bereit, dass er Bass spielt. Und das hat er ein paar Jahre gemacht. Ja. Und dann hat ihn das nicht mehr interessiert, dass wir unsere frühen eigenen Kompositionen immer mehr verwässert haben durch Covers wieder. Und dann hat er gesagt, interessiert mich nicht. Und ist ausgestiegen und ich bin dann nur Zeitl dabei geblieben und dann immer aus der Janko Band ausgestiegen.
0: In der Zwischenzeit hat Clemens Braun damit begonnen, Bands zu gründen und Konzerte zu spielen, was Vater Heinz mit großem Interesse beobachtet.
2: Und kurze Zeit später haben sich der Heinz und ich wieder zusammengefunden und haben halt immer so im Urlaub ein bisschen so dahingespielt. Und dann haben wir 2008 Redkin gegründet. Wir haben schon beide ein bisschen Material gehabt und dann ist es relativ schnell gegangen. Wir haben uns zusammengefunden, wir haben ihn in Clemens engagiert. Den haben wir vergattert als Bassist. Und dann haben wir nur einen Schlagzeuger gebraucht und haben uns fokussiert auf nur eigene Songs. Ja.
0: Redkin entwickelt sich zum generationenübergreifenden Projekt. Die Chemie stimmt, das Alter spielt dabei keine Rolle, erklärt Clemens.
1: Im Zweifelsfall entscheidet die Demokratie bei uns. Bei den Proben reden wir uns zusammen, wie immer, und wird ein Bier getrunken vielleicht, vielleicht auch nicht.
3: Ja, und man muss sagen, wir haben alle vier bis jetzt, und das wird also weitergehen, einen Riesenspaß.
2: Im Prinzip ist ja eher jeder von uns offen auch für Kritik.
1: Der erste Song von unserem neuen Album Another Year heißt Find Your Way. Da geht es um einen guten Freund von uns, der leider sehr viel zu Hause sitzt, der nicht besonders gesund lebt, aufgrund gewissen Konsums, kann man sagen, der rausgehen soll, der mal die Welt erkunden muss, damit er mal aus der Höhle rauskommt.

0: Dinge Dinge Lu, Spaß Song. Und insofern eine Premiere ist der Clemens. Dort einmal mit der Liedstimme beginnt. Clemens, erzähl was kurz.
1: Ja, genau, das war eigentlich ein lustiger Zufall. Und zwar, wir haben den Song schon instrumental im Studio aufgenommen gehabt. Hätten dann auch vorgehabt, dass der Heinz den Song einsingt, beziehungsweise der Wolfgang. Und es war noch eine sehr nackte Spur, eben jetzt nur instrumental. Und ich habe dann zu Hause probiert, das Ganze mal rein zu plären, das Ganze. Ich habe es dem Heinz dann geschickt und er hat das gesagt, ja, Clemi, das ist dein Song, hat er mal zurückgeschrieben. Das
0: ist absolut punkig und passt total gut zum Clemens.
1: Ja, ich finde es super. Der Heinz, wenn man genau hinhört, hört man den Heinz auch singen. Wir wechseln uns da ab, machen ein kleines Ping-Pong. Und ja, der Song wird live auch interessant für uns dann zu performen.

0: Singerdingaloo aus dem neuen Album Another Year von Ratkin. Von Hardrock bis zur Ballade. Sänger Wolfgang, Gitarrist Heinz, Schlagzeuger Marcel und Clemens am Bass haben auf dem Album Another Year einen weiten Bogen gespannt. Gerappt wird allerdings nicht. Warum eigentlich, Wolfgang?
1: Und weil wir mit Rap und dergleichen nicht so richtig warm geworden sind bis jetzt. Ja.
0: Und Clemens ergänzt.
2: Das hat sich eigentlich so ergeben, es war jetzt nicht der Wunsch, wir müssen jetzt eine Hardrock-Nummer und wir müssen jetzt eine Punkrock-Nummer und wir müssen eine Ballade machen, sondern das ist ganz von selber entstanden im Prozess einfach. Das war das, ist das Angenehme dran. Wenn wir eben selber die Einflüsse einbringen, die wir gerne horchen. Im Handful of Sand, eine ruhige Akustikballade mit klassischer Gitarrenbegleitung, Singerdingaloo, eben eher in die punkrockige Richtung. Und dann für andere Nummer natürlich diese, sagen wir, klassische Redkin-Rock-Richtung einfach.

0: Handful of Sand aus der Feder von Redkin-Sänger Wolfgang Karl. Mit Wolfgang, Heinz und Clemens sind auf dem neuen Redkin-Album erstmals drei Sänger zu hören, die allesamt auch Songs beigesteuert haben. Die meisten Lieder hat allerdings Heinz geschrieben.
1: Bei mir geht es nicht auf Knopfdruck. Es ist einfach dann, wenn man etwas, ein Thema im Kopf mit sich herumträgt, egal welches Thema das jetzt ist, das einen länger beschäftigt, dann geht es plötzlich bei mir ganz schnell. Man setzt sich hin und, sage ich mal, in ein, zwei Stunden ist einmal das grobe Konzept vom Song fertig.
0: Und warum Redkin Musik mit englischen Texten macht, liegt auf der Hand.
1: Ich glaube, das hängt einfach damit zusammen, dass man die Musik, die wir früher gehört haben, die wir heute hören, dass die hauptsächlich englisch ist. Beginnt bei mir natürlich mit den Beatles, mit der ganzen Musik aus den 60ern. Und geht dann rauf bis die 90er Oasis und das ist einfach Vorbild auf Englisch. Und es ist auch für mich zum Beispiel nicht schwieriger, etwas auf Englisch auszudrücken.

0: We Want the World. Aktuell sind vorwiegend Heinz und Wolfgang für das Songwriting verantwortlich. Das wird sich ändern, ist Wolfgang überzeugt.
1: Das ist bei uns eigentlich ein Prozess, dass sie unsere zwar jungen Mitmusiker auch mehr einbringen. Eine Nummer ist noch in Bearbeitung von Marcel, die haben wir leider nicht mehr draufgebracht. Wir haben es noch nicht fertig gebracht und es war die Elfte gewesen und zu lang hätte man jetzt nur gebraucht, um die fertigzustellen, aber es kommt dann auch vom Clemens was.
0: Auf dem neuen Redkin-Album befinden sich vorwiegend Lieder mit Texten, die das alltägliche Leben beschreiben. Manches Lied dient dabei auch zur Bewältigung eines Schicksalsschlages.
2: Song for a Friend, für mich der emotionalste Song auf diesem Album, war vor geraumer Zeit schwerer persönlicher Verlust, jemanden verloren, einen Freund eben, und ich habe 3 Tage geheult und am 3. Tag mich hingesetzt und diesen Song geschrieben. Und wann immer wir diesen Song live spielen, habe ich diesen Freund, diesen Max, vor mir.

0: Song for a Friend aus dem neuen Redkin-Album Another Year. Nicht nur persönliche Erlebnisse dienen als Inspirationsquelle. Auch politische Themen haben Platz im Songkatalog. Aus aktuellem Anlass ist mit Stop the War ein Lied der Frank Yonko Band Reloaded worden.
1: 1989 war ich sehr euphorisiert, gesagt, in Europa, großes Projekt, EU und so weiter, wird nie wieder einen Krieg geben. Meine Großmutter damals schon gesagt, hey, pass auf, am Balkan wird es bald wieder losgehen. Ich habe sie damals ausgelacht, bis 1992 eben dann dieser Krieg begonnen hat. Und da ist dieser Song da auch entstanden.
2: Stop the War ist eine Nummer, die vom Wolfgang und vom Uli Boss stammt, eben aus den 90ern. Haben wir nochmal überarbeitet und die geht eigentlich eher in diese, ja, in diese Hardrock-Richtung, würde ich mal sagen.
3: Eher Hardrock, ja, könnte man sagen, unter Anführungszeichen.

0: Sie hören ein Porträt über die Linzer Kultband Redkin. Das nächste Mal live zu erleben am 14. August ab 19 Uhr beim Gartenkonzert des Kulturvereins Strandgut, Ottensheimer Straße 25 in Alturfa. Vorgruppe ist Wolfisch. Ein weiteres Redkin-Konzert gibt es dann am 25. September im Café Viele Leute am Linzer Pfarrplatz. Beginn ist um 20 Uhr. Gemeinsam mit Florian Wöss ist im Frog Mountain Studio in Villaring rund 3 Monate lang an den neuen Songs gefeilt worden.
1: Genau, der Florian Wöss, Frog Mountain Records, versteht wirklich sein Handwerk. Wenn wir das selber machen würden, dann hätte das nicht die Qualität, in der man das jetzt da bei euch heute hören könnte, das Ganze.
0: Florians Beratung und Mithilfe ist vorbildlich gewesen, streut Wolfgang Redkins neuen Produzenten Florian Wöss Rosen.
2: Wir haben auch diesmal auf einen Aspekt viel Wert gelegt, den wir vielleicht früher nicht so stark betont haben. Das ist halt ein gewisser Ausdruck im Song. Ja.
0: Ungewöhnlich lange getüftelt haben Redkin am Song The Universe Exploding.
1: The Universe Exploding?
2: Universe, ja.
1: Das ist ein relativ alter Song schon, den spielen wir schon jahrelang. Den haben wir lustigerweise schon zum dritten Mal aufgenommen, den Song. Und beim ersten Mal ist er nie veröffentlicht worden. Beim zweiten Mal ist er auf der Alone at the Station drauf.
2: Ja, ja, genau.
1: Da ist er noch relativ ruhig und das, jetzt spielen wir uns ja sehr druckvoll.
2: Progressiv, ja.
1: Genau, und ja, das wollte man natürlich, dass der dann wirklich passt, wenn wir schon zum dritten Mal jetzt aufnehmen, wird man wirklich ganz zufrieden sein damit, auf alle Fälle.
2: Da haben wir eben auch gesagt, reden wir darüber, was machen wir, ändern wir noch was. Sonst hätten wir gesagt, okay, wir haben einen Tonträger, wo nur 9 statt 10 Songs drauf sind. Das wollten wir dann eigentlich auch nicht.
0: The Universe Exploding ist ein Liebeslied aus der Feder von Heinz Braun.
3: Ja, The Universe is Exploding, wie vor über 4 Jahrzehnten meine Frau kennengelernt habe, die Christine, die Mama von Clemens, und wie es relativ schnell zur Explosion des Universums kam.
1: Der Heinz hat sich noch nicht gescheit beherrschen können.
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0: The Universe Exploding aus dem neuen Redkin-Album Another Year. Für Wolfgang, Heinz, Clemens und Marcel ihr bisher bestes Album. Vielleicht wird es auch auf Vinyl gepresst, ist Clemens voller Vorfreude.
1: Wir wollen jetzt mal schauen, wie gut die CD ankommt, wie viele Konzerte wir jetzt wieder im Laufe der Zeit einkriegen. Wenn wir Vinyl pressen lassen, geht leider wirklich ins Geld. Vinyl ist man schon jenseits der 1000 Euro auf alle Fälle für wenige 100 Stück los. Und das muss man sich schon gut überlegen. Aber wenn man eine hat, das war immer mein großer Wunsch, dass ich selber auf einer Vinyl zum Hören bin, auf einem Album, das mir richtig taugt. Das neue Album taugt mir voll.
0: Bald sollen auch wieder Videos entstehen, verrät Heinz. Gerne auch im Rahmen eines Projekts. Gemeinsam mit Schülern ist es bereits gelungen, den Umweltsong The Earth is Bleeding zu produzieren. Ebenso ist dazu ein Video gedreht worden.
2: Und nachdem der ganze Song aufgenommen war, hatten wir nachträglich die Idee, es wäre doch eigentlich cool, da einen Kinderchor mitsingen zu lassen.
1: A la Pink Floyd.
2: A la Pink Floyd, genau. Und nachdem der Clemens und ich Lehrer sind, sind wir jetzt dann zu mir in die Schule und haben geschaut, ja, gäbe es Kinder, die bereit wären, da mitzusingen. Und überraschenderweise war das wirklich eine große Anzahl. Und wir haben uns dann im Musiksaal getroffen, an einem entsprechenden Mittwochnachmittag. Es wurde alles verkabelt, es wurde mikrofoniert. Es wurden drei so Overhead-Kondensator-Mikros aufgehängt und der Musiksaal war voll. Und ja, nachdem die ersten Aufnahmen da eingesungen wurden, kam der Roman, und zwar unser Tontechniker, zu mir und hat gesagt, Heinz, den einen Kleinen da vorne, der singt so grottenfalsch, den müsst ihr raus tun, das geht nicht. Weil ich habe schon sein Mikrofon, also das eine Mikrofon abgedreht, aber wenn der mitsingt, da können wir viel darüber legen, was wollt ihr, der singt so imbrünstig laut und falsch, also den müsst ihr raus tun. Und ich habe mir das dann überlegt und habe mir gedacht, es geht nicht. Ich habe es nicht übers Herz gebracht, dass ich diesen Erstklasser da hinausschicke. Und immer wieder, wenn man den Song jetzt hört oder auf YouTube sieht, gibt es ja ganz ein tolles YouTube-Video. Wenn man es weiß, dann hört man diesen einen kleinen Schüler da falsch mitsingen. Aber es ist eine richtige Gaudi und ich bin nachträglich froh, dass wir nicht raus dann haben. Der Gewinn mit dieser Mini-Auflage The Earth is Bleeding, der ist dann nach Afrika gespendet worden.
1: Ich glaube 300 Stück war das damals, falls ich mich richtig erinnere, aber immer ein kleiner Betrag wurde gespendet. Und prinzipiell ist ja nicht ausgeschlossen, dass wir sowas wieder mal machen, wenn wir gute Ideen haben oder Anreize von außen bekommen vielleicht.
3: War für die Kinder recht klasse. Bei vielen von denen ist auch ein bisschen was überblieben, ein bisschen eine Motivation weiterzumachen. Vielleicht Musik weiterzumachen, was immer, ja. Oder irgendwas in der Richtung. Also das allein schon, glaube ich, dass das auch positiv wirkt. Mhm.

0: The Earth is Bleeding, erschienen auf dem Redkin-Album Alone at the Station. Linz ist ein guter Boden für Künstler, meint Heinz. Dennoch sei es für ihn und die anderen Bandmitglieder kein Thema, Profimusiker zu werden. Während Heinz und Clemens als Lehrer arbeiten, ist Wolfgang als Manager tätig.
1: Ich war schon lange verhungert, wenn ich von Musik leben müsste. Ich sage mal, ambitionierter Hobbyist sozusagen. Ja, ich bin ein Chorsänger, lange Jahre Chorsänger gewesen, letztens im Domchor auch. Und da habe ich jetzt ein bisschen pausiert, das ist zeitlich ein bisschen ungünstig.
2: Das ist das Schöne bei uns in der Band, der für Marcel sprechen, der leider nicht da ist, der war der Einzige, der als Profi schon aktiv war. Und wir anderen haben

0: Ja, beim Song Holiday, das ist eigentlich selbstredend. Vom Inhalt her vielleicht der trivialste, aber vielleicht auch der lustigste. Jeder von uns kennt das Gefühl, man ist im Urlaub, Sonne, Strand, Meer. Und je länger der Urlaub dauert, umso weniger gerne möchte man wieder nach Hause. Das ist der Holiday-Song.
1: Bald soll Redkin auch wieder vermehrt auf Konzertbühnen zu sehen sein. Rückhalt, Musik spielen zu können, kommt von den Familien.
2: Ja, es passt gut. Also meine Kinder kommen auch, wenn es irgendwie geht, gerne auf die Konzerte. Das ist relativ klar, aber wenn es geht, wenn es ein Open Air ist zum Beispiel, wo es von der Lautstärke her und so weiter passt, dann schauen, und von der Uhrzeit her, dann schauen die, dass sie zu den Konzerten kommen, weil es ihnen einfach selber recht taugt. Und sie sind das eben auch gewohnt, auch wie das ihr als Kind gewohnt war, dass der Opa, der Papa, die machen Musik. Und vielleicht, oder hoffentlich machen sie es selber einmal so dann später.
3: Genau.
2: So eine Kelly-Family.
3: Bei mir ist es auch ähnlich, wenn auch meine Frau nicht immer mitkommt zu Konzerten, aber wenn sie sich ergibt, dann sind es beide, meine Frau und meine Tochter sind dabei. Und ja, ich kann auch nur sagen, uns zieht es in Richtung Musik. Wir würden es auch machen, wenn wir vielleicht nicht so viel Rückhalt hätten in der Familie. Wir würden auf jeden Fall ja trotzdem Musik machen. Das bricht einfach durch, glaube ich.
1: Besonders stolz ist Heinz auf seine eigene Familie, die bereits zu einer Großfamilie angewachsen ist. Treffen können manchmal dennoch auch anstrengend sein.
2: Na, da hier für uns als Band ein neuer Abschnitt soll das sein, das Album. Und wie ist der Song entstanden? Der Heinz und ich, ja, wir verbringen viel Zeit miteinander, natürlich als Vater und Sohn, kann man sagen. Und es war einmal so, wir haben Urlaub gemeinsam verbracht in der wunderschönen Steiermark. Ich war mit meinen Kindern dort. Meine Schwester war mit ihren Kindern dort und es war da natürlich Weihnachtschaos, so à la Kevin allein zu Hause, nur dass niemand vergessen wurde. Und ja, es gibt ja Streitereien, kann man nicht sagen, aber es ist immer auch anstrengend, wenn viele, viele Leute auf engem Raum zusammen sind. Und der Heinz hat dann, glaube ich, durchgeschnauft, wie wir alle weggefahren sind dann und wir haben ja Zeit für sich gehabt.
0: Ja, das war aber nur der eine Teil von dem Ganzen. Mir ist dann dieser Vergleich gefallen. Auf der einen Seite, es ist voll anstrengend mit der großen Familie, also Kinder und 6 Enkelkinder und Hunden dazu und so weiter. Und das aber das im Grunde total was Schönes ist. Und dieses Another Year Will Come bezieht sich schon darauf, dass auch wenn man jetzt älter wird, bin jetzt über 60, irgendwann ist einmal alles vorbei. Dass man das aber nicht irgendwie mit einem traurigen, weinenden Auge sehen soll oder darf, weil das Leben, wenn man die Kinder, die Enkelkinder sieht, geht einfach weiter und es ist einfach schön, wenn die Zeit vergeht, wenn man auch sieht, was sie alles ereignet hat.

0: Another Year Will Come, das Titellied des neuen Rädkin-Albums, geschrieben von Heinz. Aktuell proben Wolfgang, Heinz, Clemens und Marcel einmal pro Woche für die anstehenden Konzerte.
1: Wir spielen nicht gern ganz ungeprobtes Liedgut, was wir im Repertoire haben. Zumindest, dass man es einmal bei der Probe gespielt hat. Ja. Und so haben wir natürlich meistens für den Zugabenbereich haben wir, was weiß ich, 5, 6, 7, 8 bis zu 10 Nummern halt irgendwann einmal, die wir da auswählen.
2: Man muss trotzdem sagen, unsere Konzerte sind nicht hundertprozentig durchgeplant. Also es gibt schon Passagen, Soloteile, die man einfach dann live noch Gefühl spielen, einfach, wie es gerade passt, wie es uns gerade gefreut, wie wir gerade einfinden. Also das ist nicht auf jeder Tag, jeder Schlag ist nicht durchgeplant. Die Freiheit nehmen wir sich schon, dass wir da ein wenig flexibel sind. Ein bisschen Jammen einbauen vielleicht dazwischen mal oder was. Ja. Das kann durchaus vorkommen einmal.
3: Ja, welche Ziele haben wir als Band? Zum einen, wir wollen kreativ bleiben, was glaube ich jetzt volle Fälle stimmt.
2: Wir wollen hauptsächlich oder nur eigene Songs spielen.
3: Ja, wir wollen live spielen.
2: Wir werden ganz viel live spielen.
3: Ja. Und schön wäre es halt, wenn wir nicht immer uns selber um die Konzerte kümmern müssen, sondern wenn man mal dann wirklich so einen gewissen Status erreicht hat, dass man dann nachgefragt wird.
0: Ja, und damit sind wir am Ende eines vordergründig-hintergründigen Porträts über Rädkin. Das Album Another Year ist auf allen gängigen Streaming-Plattformen zu finden. Rädkin-CDs gibt es ebenso bei Konzerten zu kaufen. Und im Internet können die Rädkin-Alben unter rädkin.bandcamp.com bestellt werden. Heinz, Clemens und Wolfgang von der Linzer Kultband Rädkin sind das nächste Mal live zu erleben am 14. August 2026 ab 19 Uhr beim Gartenkonzert des Kulturvereins Strandgut, Ottensheimer Straße 25 in Altufer. Vorgruppe ist Wolfisch. Ein weiteres Rädkin-Konzert gibt es dann am 25. September im Café Viele Leute am Linzer Pfarrplatz. Beginn ist um 20 Uhr. Peter Pohn bedankt sich fürs Zuhören.

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1: Guten Tag, Jasmo von Jasmo und die Klangmaschine. Vielleicht fangen wir gleich mal mit der Frage an, wie bist du zum Hip-Hop gekommen?
2: 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Also bin ich her ungefragt gekommen, um zu spitten. 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
1: Okay, und wie ist es als Frau, in so einer männerdominierten Szene zu sein?

Wenn du Bitch, ein Wort, das häufig im Hip-Hop vorkommt, sagst, wie meinst du es dann? Soll es eine Beleidigung für Frauen sein? Wie stehst du zu Schimpfwörtern?

0: Album von Jasmo und die Klangkabine. Du bist ja auch als Autorin tätig, vor allem bei Poetry Slams, und du gibst auch Workshops zum kreativen Schreiben. Wie wichtig ist dir die Nachwuchsarbeit, insbesondere was junge Frauen betrifft?
1: Ist mir mega wichtig, mache ich gern. Macht mir sehr viel Spaß, vor allem wenn man sieht, was die jungen Leute zu sagen haben.

Kommen wir zu eurem neuen Album Prekariat und Karat. Das ist das zweite Album von Jasmo und die Klangwolke. Wir haben auch die Komponisten und Produzenten hier, Ralf Motwurf, Tobias Vidovelli. Wie hat sich die Arbeit an diesem Album gestaltet?

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0: kommt zu mir her und fragt mich, was ist denn mit dir? Und warum ich so teilnahmslos bin? Und sie sagt, es ist doch eh urlustig da. Aber wenn du magst, dann können wir auch gehen. Und ich sag, na, ich mag jetzt nicht schon abhauen, weil die anderen sich ja fragen würden. Aber Partystimmung kriege ich jetzt halt auch keine zusammen. Manchmal ist es
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Die Analogen sterben aus. Die Welt, in der sie selbstständig handeln konnten, wird abgeschafft. Der Schalter verschwindet, das Papierformular verschwindet. Die Fahrkarte gibt es nur noch in einer App, der Kontoauszug ist nur noch online verfügbar, die Auskunft ist hinter einem Chatfenster. Menschen, die ihr Leben lang selbstständig waren, müssen plötzlich um Hilfe bitten, nicht weil sie unmündig sind, sondern weil Mündigkeit neuerdings technische Bedienfähigkeit voraussetzt. Ich bin Valerie Springer und ich begrüße euch zu meiner Sondersendung »Die Analogen sterben aus«. Ich bin Schriftstellerin und gehöre selbst zu einer Übergangsgeneration. Ich kenne noch eine Welt, in der ein Foto ein Gegenstand war, ein Brief aus Papier bestand, der Kalender an der Wand hing und eine Telefonnummer mit einer mechanischen Wählscheibe gewählt wurde. Und ich lebe ebenso in der neuen Welt, in der beinahe alles auf einem Bildschirm erscheint, verschickt, gespeichert, gelöscht, synchronisiert oder aktualisiert wird. Ich stehe also nicht verloren zwischen zwei Welten. Ich kann mich in beiden bewegen. Gerade deshalb sehe ich, was sich verändert hat und wer dabei an den Rand gedrängt wird. Vor mehr als 30 Jahren, am 16. August 1994, kam in den USA ein Gerät auf den Markt, das heute als erstes Smartphone der Welt gilt, der IBM Simon Personal Communicator. Damals ahnte wohl niemand, dass damit nicht nur die Geschichte des Telefonierens neu begann, sondern ein Umbau unseres gesamten Alltags. Technisch war Simon erstaunlich modern. Er war Mobiltelefon und Touchscreen-Gerät zugleich. Man konnte telefonieren, Faxe und E-Mails senden und empfangen. Man hatte Kalender, Adressbuch, Notizfunktion, Rechner, Terminplaner, Weltzeituhr. Und bedient wurde er mit einem Stift. Ein tragbares Büro, ungefähr so groß und so schwer wie eine Halbliter Milchpackung, ein ziemlicher Klotz, aber mit Zukunft im Bauch. Ein Telefon war bald nicht mehr nur zum Telefonieren da. Es wurde Kamera, Landkarte, Zeitung, Bankfiliale, Fernseher, Flugticket und Archiv. Parallel dazu ist eine neue Art von Technik allgegenwärtig geworden. Die alte, mechanische Welt war zumindest im Prinzip noch anschaulich. Hebel, Räder, Federn, Schalter. Selbst wer den Physikunterricht gehasst hat, hat begriffen, wenn ich hier drücke, bewegt sich dort etwas. Ein Toaster, ein Radio, ein Fahrrad oder eine Schreibmaschine konnte man aufschrauben, hineinsehen und manchmal sogar reparieren. Bei digitalen Geräten ist das anders. Die sind glatt, geschlossen, beinahe magisch, mystisch. Ich benutze sie täglich, aber wie sie wirklich arbeiten, verstehen die wenigsten. Die Mechanik ist verschwunden und mit ihr ein Stück Anschaulichkeit. Der IBM Simon stand an dieser Schwelle, noch groß, schwer und ungelenk, zugleich aber schon ein Vorbote jener glatten, unsichtbaren digitalen Welt, in der wir heute leben. Ja, wir leben mitten in der digitalen Revolution. Die industrielle Revolution brachte eine völlig neue Produktivität in die Fabriken. Die digitale Revolution dagegen hat technische Vorgänge, die für die meisten von uns kaum nachvollziehbar sind, bis in den alltäglichsten Alltag gebracht. Dabei wurde nicht nur die greifbare Welt umgebaut, auch meine Art zu fragen, zu buchen, zu lesen und erreichbar zu sein hat sich verändert. Ich schreibe am Computer, ich verschicke E-Mails, ich suche im Internet, ich höre Podcasts, ich lese auf einem E-Reader. Ich bin nicht gegen das Digitale, keinesfalls. Das wäre, als würde ich die Augen vor der Wirklichkeit verschließen. Aber ich bin gegen eine Fortschrittsidee, die Geschwindigkeit und Neuheit zu ihren höchsten Werten erklärt. Denn mit der analogen Welt verschwinden nicht nur Gebrauchsgegenstände, sondern vertraute Formen der Selbstständigkeit. Und damit meine ich Menschen, deren Erfahrungswelt aus greifbaren Dingen bestand, aus Briefen, aus Kuverts, Fotoalben, Adressbüchern, Kalendern, Münzen, Kontoauszügen, Stempeln, Schlüsseln, Landkarten, Notizheften, Karteikarten, Bedienungsanleitungen,
Rechnungen, Zeitungsausschnitten. Ein Foto war nicht nur eine Datei aus Pixeln, es war ein Gegenstand. Es hatte Ränder, manchmal einen Knick, manchmal ein handgeschriebenes Datum auf der Rückseite. Ein Brief war nicht nur eine Message, er war Papier, Tinte oder Kugelschreiber, Umschlag, Briefmarke mit Spucke aufgeklebt, Poststempel. Ein Kalender hing in der Küche. Beim Autofahren in den Urlaub hat der Beifahrer auf einer Karte die Route vorgelegt. Sie ist nicht von Siri angesagt worden. Die Welt damals war nicht zwangsläufig besser. Sie war langsamer, umständlicher, manchmal mühsam. Ich habe mich verirrt. Ich habe wichtige Unterlagen verlegt. Ich habe auf Antwortbriefe gewartet, auf Rückrufe, auf Öffnungszeiten, an einem Schalter, auf einem Amt. Die digitale Welt ist leichter, schneller und bequem. Sie hilft mir. Sie verbindet mich mit weit entfernt wohnenden Freunden. Wenn ich unterwegs bin, kann ich mich schnell orientieren. Wenn ich etwas wissen will, finde ich Infos in Sekundenschnelle. Aber die digitale Welt hat etwas Körperloses. Eine Datei verschwindet anders als ein Brief. Ein gelöschtes Foto hinterlässt keinen hellen Fleck im Fotoalbum. Eine Erinnerung, die in der Cloud liegt, gehört mir auf eine merkwürdige Weise nicht mehr ganz allein. Und die Ordnung der Zeit war anders, die Chronologie. In einem Tagebuch kommt das Neue ans Ende. Alte Einträge sehe ich zuerst, wenn ich zu lesen beginne. In einem Fotoalbum ist es genauso. Vorne die früheren Bilder, hinten die späteren. In einem Buch auch. Ich blättere durch eine Geschichte und bewege mich dabei in einer chronologischen Richtung. Die digitale Welt ordnet in umgekehrter Reihenfolge. Im Blog, im Nachrichtenstrom, in den sozialen Medien kommt das Neueste als erstes. Alles drängt nach vorn, alles will sofort gesehen werden. Das Alte lagert hinten, lagert unten, verschwindet, wird überscrollt. Die Vergangenheit ist nicht weg, aber sie ist verdeckt vom Tagesaktuellen. Sie hängt irgendwo im Archiv. Ja, sie wäre auffindbar, aber nicht mehr als Basis des Jetzigen spürbar. Und das ist nicht harmlos. Ich bin überzeugt davon, dass eine Kultur, in der das Neueste immer oben steht, sich daran gewöhnt, Aktualität mit Bedeutung gleichzusetzen. Sozusagen, was neu ist, ist wichtig. Was alt ist, rutscht in die Bedeutungslosigkeit. Erfahrung wird nicht einmal mehr widerlegt, sie wird schlicht weggescrollt. Und das ist meiner Meinung nach der Bruch. Nicht, dass wir Smartphones benutzen, nicht, dass wir Messages und Clips verschicken, Fotos und Stories hochladen und Maps aufrufen, sondern dass ein bestimmtes Wissen verschwindet, dass das Neue nur auf der Grundlage des Vorangegangenen existieren kann. Die Vergangenheit ist kein nostalgischer Sehnsuchtsort und keine Vorratskammer für Sentimentalität. Erinnerungen sind auch Seismographen. Mit ihnen lässt sich die Gegenwart prüfen. Nicht um das Vergangene hochzuloben und alles Neue zu verdammen. Es geht darum, nicht wehrlos in einer Gegenwart zu stehen, die sich ungefragt für alternativlos erklärt. Die eigentliche Bedeutung der Bevölkerungsgruppe der Analogen liegt darin, dass sie wissen, es gibt ein Vorher. Wer ein Vorher kennt oder ernsthaft mit einbezieht, erkennt auch, dass das Heute nicht zwangsläufig so sein muss, wie es ist. Wer nur das Neue sieht, verwechselt Veränderung schnell mit Verbesserung. Wer sich erinnert, ist nicht rückwärtsgewandt. Sorgfältiges Erinnern ist eine Form von Wachsamkeit. Man erkennt, wo Bequemlichkeit in Abhängigkeit umschlägt, wo Fortschritt in Ausgrenzung umschlägt, wo Hilfe zur Bevormundung wird, wo ein Mensch, der gestern noch selbstständig, aktiv und eigenständig war, heute überall um Hilfe und Unterstützung bitten muss. Unsere Gesellschaft darf die Anfänge einer derartigen Ausgrenzung nicht ignorieren. Wir leben in Gesellschaften, die älter werden. Ein immer größerer Teil der Bevölkerung ist über 60. Und ich spreche hier nicht von einer kleinen Randgruppe. Ich rede von einem Drittel der Gesellschaft, bald noch von mehr.
Das ist gesellschaftliche Wirklichkeit. Und darum finde ich es absurd, wenn Fortschritt fast ausschließlich jung gedacht wird. Als wäre das Neue automatisch klüger, als wäre Geschwindigkeit schon ein Wert. Eine Gesellschaft darf Jugend nicht zur alleinigen Norm, zur einzigen Wertigkeit machen. Das nenne ich nicht moderne Politik, sondern kurzsichtig. Eine Gesellschaft kann nicht ein Drittel ihrer Mitglieder behandeln, als wären sie ein Übergangsproblem. Digitalisierung ist ausgrenzend, wenn man ohne digitale Geräte einfach nicht mehr teilhaben kann. Menschen, die jahrzehntelang selbstständig waren, werden plötzlich zu Bittstellern, weil ihre Welt abgeschafft worden ist. Das ist eine stille Form der Enteignung. Nicht das Haus wird weggenommen, nicht das Geld, nicht der Besitz. Etwas viel Feineres, nämlich Selbstverständlichkeit, Eigenständigkeit, Würde. Der Schalter verschwindet, das Formular verschwindet, das Sparbuch verschwindet, der Kontoauszug verschwindet, die Fahrkarte verschwindet, das Gespräch verschwindet hinter Chatfenstern, die Gebrauchsanweisung ist nicht mehr vorhanden, die Kreislerei gibt es nicht mehr, dafür Selbstscanning am Supermarktterminal. Politiker sprechen davon, dass ältere Menschen den Anschluss verlieren. Ich drehe die Frage um, was verliert eine Gesellschaft, wenn sie den Anschluss an ihre Alten verliert? Erinnerungen sind wie ein Kompass, eine Orientierungshilfe, eine Prüfinstanz. Und die gehört nicht nur denen, die das Analoge noch erlebt haben. Vergangenheit ist nämlich kein Besitz einer alternden Generation. Sie ist eine Ressource der Mündigkeit, zugänglich tatsächlich für alle, um sie zu befragen, zu erforschen, als Grundlage des Gegenwärtigen ernst zu nehmen. Nicht als Museumsgegenstand oder als staubiger Bestand alter Bibliotheken. Sie ist ein Werkzeug, mit dem sich immer wieder überprüfen lässt, was heute für selbstverständlich gehalten wird. Eine Gesellschaft, die nur das Junge feiert, verliert ihr Gedächtnis. Eine Gesellschaft, die nur das Alte bewahrt, verliert ihre Beweglichkeit. Zivilisation entsteht aus beidem. Die Zukunft darf nicht so gebaut werden, dass ein Großteil der Bevölkerung wie ein technischer Störfall wirkt. Mündigkeit darf nicht an ein Gerät gebunden sein. Demokratie braucht mündige Menschen. Wenn Mündigkeit aber zunehmend technische Bedienfähigkeit voraussetzt, wird Demokratie eng. Wenn öffentliche Teilhabe technisch so organisiert wird, dass immer mehr Menschen ausgeschlossen werden oder abhängig gemacht werden, dann ist das nicht nur eine Unannehmlichkeit, dann ist es eine politische Frage. Die digitale Revolution ist nicht mehr aufzuhalten. Und es geht mir nicht darum, zurückzuwollen. Niemand muss die Telefonzelle romantisieren. Niemand muss den Amtsweg verklären. Nicht die Analogen sind das Problem. Und natürlich auch nicht die Digitalen. Das Problem ist eine Gesellschaft, die ihre eigene Gegenwart so aufbaut, als gäbe es keine Vergangenheit. Ein Mensch ist mehr als ein Datensatz. Und unsere Zukunft muss mehr sein als nur ein Algorithmus. Ich bin Valerie Springer. Ich bin Schriftstellerin, ich beobachte, ich frage nach. Und für mich steht fest, eine Gesellschaft, die ihre Zukunft bauen will, darf ihre Vergangenheit nicht entsorgen. Das war meine Sondersendung »Die Analogen sterben aus«. Danke fürs Zuhören.

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Einen wunderschönen Sonntag wünschen wir hier bei den Astronautinnen aus dem Radio4-Studio. Heute sag nur kurz ich, Michaela, hallo. Carina ist in der Wachau und betrinkt sich. Recht hat sie bei diesem Wetter, sich zu betrinken. Nein, das war natürlich ein Scherz. Sie macht Urlaub und ich habe jetzt die Ehre, euch eine Stunde Musik zu präsentieren. Ja, ich sitze hier im wahrscheinlich 36 Grad heißen Studio. Die Klimakatastrophe ist 2026 voll bei uns angekommen und wie ein mir sehr lieber Mensch jetzt sagen würde, vielleicht hatten die unter Anführungszeichen Idioten, die sich auf die Straße geklebt haben, ja doch recht damit, dass sie sich auf die Straße geklebt haben. Naja, was bleibt uns noch außer die Musik? Machen wir uns doch ein paar kühle Gedanken. Viel Spaß bei dieser Sommer-Edition von Die Astronautinnen.

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1: Herzlich willkommen zur 7. Ausgabe von Heavy Queens. Euch erwarten heute wieder einige coole Songs, Female Fronted. Und wir beginnen gleich mit zwei starken Ladies, und zwar Taria und Alyssa Whiteglass mit dem Song Demons in You. Rock on!

Ja, und herzlich willkommen zurück bei Heavy Queens. Das waren Alyssa Whiteclass und Taria mit Demons in You. Weiter geht's mit einer englischen Rockband und zwar heißt die As Everything Unfolds mit der Frontfrau Charlie Rolfe. Und der Song heißt Gasoline.

Welcome back hier. Das war vom Album The Fear of Fear von Spirit Box mit Courtney LaPlante am Mikrofon und dem Song Angel Eyes. Eine sehr starke Nummer. Der nächste Song kommt von In This Moment, einer US-amerikanischen Metalcore-Band. Und hier ist die Frontfrau Maria Brink. In This Moment mit Whore.

Ja, super starke Stimme hier auch und es folgt gleich die nächste. Und zwar von Tatjana Schmailuk mit der Band Ginger, ukrainische Metalband, und der Song heißt Outlander.

Als nächstes kommt auch schon die nächste starke Stimme, und zwar von Evanescence und Amy Lee mit dem Song What You Want.

Moths von Arch Enemy, damals noch mit Alyssa Whiteglass. Ja, wir kommen schon zur nächsten Band. Ihr seht, es geht heute Schlag auf Schlag, weil wir so viele gute Songs in der Show haben. Und das wäre dann Christina Scabbia von Lacuna Coil mit Gravity.

Hailstorm mit Mrs. Hyde von dem Album The Strange Case of, ja, of what? Rock On.

Deadlands mit Villain. Und der nächste Song kommt von der All-Women-Band Kitty mit dem Song Get Off, You Can Eat a Dick.

Das war Dorothy mit Wicked Ones. Und als nächstes schließt gleich an die Schweizer Heavy Metal Power Metal Band Burning Witches. Jetzt mit Hexenhammer.

unglaublich viel Power hier an den Mics. Ich habe Gänsehaut. Echt fantastisch. Und jetzt sind wir aber auch schon bei der letzten Nummer angekommen, bei den Heavy Queens, Ausgabe Nummer 7. Und die letzte Band, die wir jetzt heute für euch spielen, ist Not Enough Space mit dem Song Primitive.

Und hier sind wir nochmal ein letztes Mal zurück. Das war Not Enough Space mit der Frontfrau Elizabeth Lizzie Christina Ratmer. Ja, und somit wünsche ich euch einen wunderbaren Sommer noch. Alles Gute und bis bald. Rock on!

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